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0: Guten Abend zusammen.
1: Ihr hört 674 FM mit Choice, die 76. Sendung.
0: Sehr gut vorbereitet.
1: Jawohl, eine besondere Sendung heute, denn wir haben einen Gast, nämlich den Jörg Müller.
0: Genau, Jörg Müller hat sein analoges Equipment schon aufgebaut. Er spielt heute ab 20 Uhr ein Live-Set unter seinem Alias Kaleidophon. Wir werden ihn auch später ans Mikro zerren.
1: Exakt, wir werden das Ganze auch per Facebook streamen. Also wenn ihr da Bock habt zuzuschauen, achtet auf den Videostream, der dann erscheinen wird gegen 20 Uhr.
0: Genau, wir sind jetzt noch nicht mit dem Video online, das wird dann ab 20 Uhr der Fall sein. Danach werden wir wahrscheinlich auch mit dem Videostream wieder aufhören. Also das läuft leider aktuell nur über Facebook, aber wer Interesse an dem Video hat, Jörg wird das File mit nach Hause nehmen und wahrscheinlich die Tage irgendwo über seine Kanäle veröffentlichen. Das heißt, wer da nicht bei Facebook ist und da Lust drauf hat, der kann die Augen offen halten.
1: Genau, gerade hört ihr Stefan. Also generell von der zeitlichen Abfolge sieht es heute Abend so aus, dass Stefan angefangen hat um 19 Uhr. Er spielt bis 20 Uhr. Dann, wie gesagt, der Jörg, der so ungefähr eine halbe bis dreiviertel Stunde spielen wird. Anschließend übernimmt Kevin. Und ab 21.15 Uhr werde ich dann spielen.
0: Genau. Stefan gibt uns Zeichen. Schnauze halten. Wir melden uns später.

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0: Danke, Jörg.
1: Bitte.
2: Das war toll. Sehr schön gemacht.
1: Vielen Dank.
0: Eine Frage, damit die Hörer mal wissen, wo sie deine Musik finden können. Du hast genau vor einem Jahr das erste Album unter deinem Alias Kaleidophon veröffentlicht.
1: Genau.
0: Und jetzt ist das zweite erschienen, und zwar ungefähr vor einem Monat, oder?
1: Genau, im April ist das wieder auf Shimmering Moods Records aus Amsterdam rausgekommen. Ein ganz tolles, kleines Label, die machen so Kleinauflagen, CDs, alles so experimentelle, elektroakustische Musik, viel Ambient.
0: Genau. Ja. Ich habe ein bisschen geschaut, weil ich genau wissen wollte, wann ist was released worden. Da habe ich gesehen, bei Discogs gibt es das noch nicht gelistet, bei unter deiner Bandcamp gibt es das, glaube ich, auch noch nicht.
1: Ja, das wird sich noch ändern. Also unter meinem Bandcamp findet man das noch nicht. Ich kann aber, glaube ich, in ein paar Wochen die CDs, die ich bekommen habe von dem Label, kann ich über meine eigene Bandcamp-Seite auch vertreiben. Also das,
0: also das
1: kann man
0: noch
1: in den nächsten Wochen mal gucken.
0: Ich habe auf der Label-Seite gesehen, da gibt es das schon, aber bei dir halt noch nicht.
1: Genau.
0: Also wenn ihr mal schauen wollt, K22, ist das richtig so auf Deutsch?
1: Genau.
0: Dann nennt sich das Album und wird demnächst im Plattenladen eures Vertrauens.
1: Ich stelle vielleicht auch zwei, drei Kopien zu A-Musik. Vielleicht für die Leute, die in Köln wohnen, können da demnächst auch mal nachfragen.
0: Schön.
1: Genau.
2: Das ist wunderschön. Also so viel zum Release. Ich habe mal eine Frage zu deiner Herangehensweise. Da steht ziemlich viel Equipment rum. Ja. Sieht jetzt nicht so aus, ob du da irgendwie mal nach Zahlen machen würdest. Ist das so eine Art Jazz, was du machst? Also guckst du, was passiert, wenn du was machst, und hat es vielleicht welche Frequenzdominanz ab, damit du irgendwas anderes mit einbringst oder rausnimmst? Was macht dein Kopf in dem Moment, in dem sich die Musik abspielt?
1: Also es ist vor allem irgendwie so ein System, um mit mir selber zu jammen irgendwie, weil ich keine Band habe, mit der ich spielen könnte. Also ich habe diese ganzen auch selbstgebauten Instrumente. Die nehme ich alle auf, irgendwie laufend in diesen Loopern, in dem Modularsystem, und spiele das dann wieder ab. Teilweise auch in unterschiedlichen Pitches, das ist dieses kleine Keyboard. Ich habe so eigentlich als festen Ablauf diese Melodiefragmente, die ich so gespielt habe auf den unterschiedlichen Instrumenten. Und dann läuft das irgendwie zusammen. Das sind auch mehrere Looper, die so asynchron laufen. Und dann ist das schon so, ich höre mir dann an, was da so los ist, und versuche dann noch was dazu zu spielen und dann so Harmonien zu erzeugen und so, und das so übereinander zu schichten.
2: Okay, also danke erstmal für die Info. Vertust du dich schon mal? Also du arbeitest ja auch mit Klöppeln, habe ich gesehen. Da musst du ja auch mit dem runden Teil da oben genau treffen, damit du einen gewissen Ton erzeugst. Es kann ja mal passieren, dass du irgendwie abrutschst und das nur mit der Kante triffst oder wirklich nur mit dem Schlägel oder wie man das nennt. Was machst du dann?
1: Nee, also diese Looper, die laufen halt immer weiter, ne? Wenn ein falscher Ton drauf ist, ist der drauf. Also dann kann man eigentlich nichts mehr machen. Muss man halt irgendwas drumherum spielen. Einmal war auch, glaube ich, so ein Regler von dem kleinen Keyboard da verrutscht. Dann kam so ein falscher Ton, der bleibt dann halt irgendwie in dem Loop. Ne? Bis die faden sich so langsam aus, aber da muss man halt das Beste draus machen. Ich war aber schlau, ich habe ja die ganzen Sachen selber gebaut, und eigentlich sind die alle so gebaut, dass es keinen falschen Ton gibt.
2: Okay.
1: Also auf diesem gitarrenähnlichen Ding, da gibt es eine Seite, die ich nicht spielen sollte, aber ansonsten kann ich auf allem rumklöppeln und es klingt immer irgendwie harmonisch. Also da habe ich schon vorgesorgt.
2: Passiert das denn auch schon mal, dass das dann in dem Moment, wenn du dich vertust und du denkst so, oh Mist, geiler klingt, als du gedacht hast?
1: Ja, klar.
2: Nicht schlecht.
3: Mhm. Weil jetzt auch das Stichwort Fehler angesprochen wurde, mache ich meine Überleitung zu der Frage, wie viel Planung steckt denn in dem drin, was du da spielst? Ist das mehr Improvisation? Ich habe jetzt gesehen, hier liegt, das sehen natürlich die Hörerinnen und Hörer jetzt zu Hause nicht, aber da liegt ja ein Zettel.
1: Ein Spickzettel.
3: Ist dieser Spickzettel eine Art Partitur oder Fahrplan für dich? Oder
1: genau.
3: Wie ist es bei dir?
1: Ich habe so diese diese einzelnen Elemente mir irgendwie so zusammengestellt, um auch so ein bisschen, ja, das, was die Instrumente, die ich da gebaut habe, irgendwie können. Die können jetzt noch mehr, aber das waren jetzt so Fragmente, die ich irgendwie gut fand. Also das mit dem schnellen Streichen auf diesem Glockenblock und so. Genau, und dann habe ich mir irgendwann so einen Ablauf überlegt. Ich kann das aber auch frei, also gestern während der Probe habe ich es noch andersrum gespielt. Genau, ich kann das eigentlich alles so frei kombinieren.
3: Und du hattest ja auch angesprochen, dass du jetzt die Instrumente, die du da hast, selber gebaut hast. Ist das, gut, einige Komponenten sind wahrscheinlich dann doch vorgefertigt, aber erzähl doch mal ein bisschen, welche Instrumente hast du denn selber gebaut und wie hast du sie gebaut und wie hast du sie vor allen Dingen entwickelt? Was hat dich dazu inspiriert?
1: Also das, vor ein paar Jahren war ich ja schon mal in der Sendung, da hatte ich nur so eine kleine Geräuschebox mit einer Kalimba und so ein paar Federn und irgendwie so einer kleinen Spieluhr. Das habe ich dann weiterentwickelt in dieses Ding, wo die rote Glocke drauf ist. Ja, einfach um so Texturen auch erzeugen zu können, ne? Also das mit der Bürste drüber streichen, um halt irgendwie sowas, irgendwie so taktile Texturen zu haben. Und genau, die Bass-Kalimba, also ich fand Kalimba irgendwie cool, aber der Tonumfang ist halt nicht genug und dann, ja, wie das so ist, bin ich im Internet über jemanden gestolpert, der so eine Bass-Kalimba irgendwie gebaut hat und dann habe ich die nachgebaut, also jetzt ohne Bauplan, mit mir ein bisschen angeguckt, wie das im Internet so aussah und habe das nachgebaut. Und dieser Block mit diesen Gongstäben, da sind so alte, also so Gongstäbe aus alten Wanduhren. Die sind da eigentlich so innen irgendwie eingebaut und dann ist dann das Glockenwerk, haut dann da jede Stunde einmal gegen. Habe ich auf dem Flohmarkt was gefunden. Also ich bin eigentlich immer, wenn ich auf Flohmärkte gehe oder so, immer auf der Suche nach so Sachen, die Geräusche machen. Da bin ich drauf gestolpert und dann habe ich mir diesen hübschen Blitzableiter gebaut. Und dieses gitarrenähnliche Ding, das gibt es glaube ich so noch nicht. Das ist wie so eine Koto, das ist so ein japanisches Instrument, eigentlich aus so einem Baumstamm. Und da hat man diese Stimmböckchen dazwischen und so stimmt man das Instrument. Und ich hatte dann die Idee, dass ich links und rechts, also auf beiden Seiten von diesen Stimmböckchen ein Pickup habe. Weil wenn man dann eine Seite anschlägt, dann schwingt die andere automatisch mit. Und so kann man halt so zwei Töne gleichzeitig sozusagen erzeugen. Also es macht so ein bisschen diesen sphärischen Klang von dem Ding irgendwie aus. Genau.
3: Beeindruckend.
1: Danke.
3: Also potenzieller Kunde für die Superbooth wärst du dann nicht, weil du sowieso alles selber baust. Ich war nämlich jetzt letztes Wochenende da.
1: Ah ja, schön.
3: Not interesting for you, verstehe ich so.
1: Ach, also dieses Modular-Dings, das habe ich natürlich nicht selber, also ich habe es selber zusammengestellt, aber ich habe es natürlich nicht selber zusammengelötet. Ich bin jetzt aber, glaube ich, auch, reicht jetzt mit Instrumente selber bauen. Also es war jetzt auch viel.
0: Ja, Stand heute.
1: Ja, genau.
0: Okay, weitere Fragen? Vielen Dank, Jörg.
1: Ja, vielen Dank für die Einladung, dass ich nochmal hierher kommen durfte, um das aufzuführen.
0: Sehr gerne. Der Jörg nimmt heute natürlich das hochwertige Audio-File mit und auch das Video-File. Was du damit machst, kannst du dir überlegen. Wenn das nochmal irgendwo veröffentlicht wird auf einem deiner Kanäle, kannst du das ja raus in die Welt posaunen.
1: Werde ich machen.
0: Wir haben ein paar Fotos gemacht, die können wir dir zur Verfügung stellen, weil das ja doch ganz gut und ganz schick hier aussieht. Vielen Dank nochmal an Karl-Heinz für den Videostream.
1: Ja, vielen Dank.
0: Und die Anwesenheit und danke an die Gäste. Weiter geht's. Ich spiele jetzt eine halbe, dreiviertel Stunde ein bisschen Schallplatte, der Barnabas dann auch. Und schön, dass ihr dabei seid, schön, dass ihr zuhört und danke nochmal Jörg.
1: Vielen Dank. Ich packe jetzt ein. Dauert auch nur eineinhalb Stunden.

So, ihr habt immer noch 674 FM mit Choice. Gerade die letzte Minute angebrochen. Ja, vielen Dank fürs Zuhören. Wir hatten auf jeden Fall sehr viel Spaß hier im Studio. Vielen Dank an die ganzen, an die zahlreichen Besucher tatsächlich hier. Das war richtig cool. Und ja, wir hören uns in 4 Wochen ungefähr, also quasi im Juni wieder. Wieder der 3. Dienstag im Monat. Bleibt dran, bleibt gesund und macht es gut. Ciao.

0: some of you will carry these experiments further and come up with something new.
1: Als ich jenes Erlebnis hatte, denke ich, dass den Stoff, der als LSD bekannt geworden ist, entdeckt habe. Bei jedem Erlebnis, das versucht ihn ihr dann nachträglich irgendwie zu deuten. Wie hat man das zu erklären? Und bei jedem LSD-Erlebnis gerät man plötzlich in eine andere Wirklichkeit. Man erlebt eine vollkommen andere Wirklichkeit, die einem so real und vielleicht noch wirklicher erscheint als gewöhnlich auch als Wirklichkeit. Und bis dahin hatte ich immer geglaubt, es gibt nur eine Wirklichkeit, die Alltagswirklichkeit. Und plötzlich erlebte ich eine andere Wirklichkeit. Und da versuchte ich mir nun rein wissenschaftlich einen Vers dazu zu machen. Ich hoffe, dass man eine andere Wirklichkeit erlebt. Und da habe ich mir gesagt, damit Wirklichkeit entsteht, braucht es ja irgendwann mal jemand, der die Wirklichkeit erlebt und eine Wirklichkeit, sonst kommt ja das nicht zustande. Also es braucht ein Subjekt, das erlebt und es braucht etwas, das erlebt wird. Und ich nehme da die Metapher des Fernsehens. Damit ein Bild entsteht, braucht es einmal einen Sender und es braucht einen Empfänger. Es braucht die Antenne. Und bei der Bildung der Wirklichkeit, was wir als Wirklichkeit bezeichnen, funktioniert die Außenwelt, die materielle Welt, als Sender. Und die Antennen, das sind unsere Sinnesorgane. Und der Bildschirm, sozusagen, ist dann eben das Bewusstsein, wo die Impulse, die von draußen reinkommen, dann transformiert werden in ein lebendiges Ding der Außenwelt. Also draußen objektivierbar, ist nur Materie und Energie. Alles andere, was wir erleben von der sogenannten Wirklichkeit, ist subjektiv und geschieht nur im Individuum, nur in mir. Nur ich kann sehen, ich kann hören, ich kann fühlen. Und das ist ganz entscheidend. Das heißt, die Welt entsteht in einzelnen Menschen. Jeder Mensch schafft sich seine eigene Welt. Jeder Mensch ist eigentlich hat kosmogonische Fähigkeiten. Das ist die große, große Gabe, die wir vom Schöpfer bekommen haben, dass wir Empfänger sein können. Der Sender ist da, der ist unendlich. Und aus dieser Unendlichkeit können wir, je nachdem, wie unser Empfänger beschaffen ist, können wir mehr oder weniger andere Welten empfangen.

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Das Leben, meine Herren, ist für unsere Seele viel zu kurz. Christoph Lichtenberg zum Beispiel oder der junge Johann Wolfgang von Goethe, der die Meinung vertrat, dieses Leben, meine Herren, ist für unsere Seele viel zu kurz.

einseitige Sonderstellung des Yang in den patriarchalischen Gesellschaften wird sich früher oder später über das Yin ausgleichen müssen. Eine Gegenbewegung. In diesem Zusammenhang gehören die folgenden Zitate. Die Gottheit im Talgrund stirbt nicht. Ein dunkles Weibchen ist sie. Ihren geheimnisvollen Schoß entstammen Himmel und Erde. Unergründlich ist die Gottheit des Talgrunds.

ließ das Universum entstehen. Ihre Dynamik, die veränderliche Vorherrschaft des einen oder des anderen, erklärt den Fluss der Ereignisse. Einmal Yin, einmal Yang, das ist das Tao, heißt es in Peking, dem chinesischen Buch der Wandlung, aus dem 7. oder 6. Jahrhundert vor unserer Zeit, das

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Hallo liebe House Music Fans, hier ist DJ Responski live aus dem 674 FM Studio in Köln, Aachener Straße 114. Ich spiele heute wieder mal meine Sendung Recently Picked Tracks. Diese Sendung beschäftigt sich mit den Titeln, die ich zwischen zwei Sendungen immer gesammelt habe. Ich höre viel Musik und habe heute auch für euch wieder entsprechende Titel ausgesucht, die ich euch gerne vorstellen würde. Es geht meistens los mit eher ruhigeren Sachen und wird dann zum Schluss immer ein bisschen schneller, ein bisschen wilder, wenn es gut läuft. Ja, diese Sendung, wie auch die Sendung, die ich vorher gemacht habe, könnt ihr euch auch gerne auf Mixcloud noch einmal anhören, unter dem Link www.mixcloud.com/DJ-Responski könnt ihr euch die DJ-Mixes, wie gesagt, noch einmal anhören. Dann habe ich kurz noch die Termine für die nächste Zeit, also jetzt speziell für dieses Wochenende. Morgen zum Beispiel, Freitag, den 31.01. 18 Uhr, Treffpunkt Rudolfplatz, fahre ich einmal wieder als Soundbike bei der Critical Mass, eine Art Fahrraddemo für Rechte von Fahrradfahrern im Straßenverkehr mit und unterhalte da die Leute auch mit schöner Hausmusik. Unter anderem wird da wahrscheinlich auch der Mix von heute dort laufen. Dann am Samstag im Monkeys in Köln gegenüber vom Stadtgarten ab 21 Uhr Cocktails and House, die zweite Veranstaltung, diesmal mit dabei mein DJ-Kollege und Freund Sepp Wist, der mit der Tic-Tac-Ton eine schöne Open-Air-Veranstaltung hier in Köln immer wieder macht. Ja, diese Termine und auch andere könnt ihr gerne bei Facebook nachschauen unter www.facebook.com/Responski, also diesmal ohne DJ Unterstrich, also nur Responski. Und jetzt wünsche ich euch ganz viel Spaß mit meinem DJ-Set.

0: Der Räuber und der Prinz. Vielleicht haben die einen oder anderen schon das Thema heute erkannt. Nicht nur gute Songs, was ja immer das Thema ist, immer die besten Songs,
1: richtig,
0: die es nur gibt, spielen wir hier, sondern auch Covermusik.
1: Heute ist ein Cover dran.
0: Genau, das war gerade bei Pablo, hast du mitgebracht.
1: Mit dem Human League Cover, Don't You Want Me.
0: Super, super. Voll super. Bei Pablo ist auch mal wieder Kind bei uns in der Sendung.
1: Ganz verdient.
0: Verdient, ein würdiger Gast und ein gern gespielter Gast. Ja. Genau, ich habe auch Musik mitgebracht,
1: ja.
0: Auch Covermusik. Das erste, was mir eingefallen ist, ist ein Song, also wo ich das Original sehr, sehr lieb, nämlich Disorder von Joy Division. Mhm. Und davon gibt es sehr viele Cover. Mhm. Also Joy Division Cover, jede Band hat sich dann immer dran probiert, wenn du irgendwie so ein bisschen postpunkig bist.
1: Die meisten sind aber auch geschaut.
0: Genau, das wollte ich gerade sagen. Und die meisten finde ich sehr scheiße. Und jetzt kommt eins von, ich kenne von der Band nur das Cover, lustigerweise. Slug Freak heißen die, glaube ich. Und das finde ich sehr geil. Und ich weiß nicht, das macht irgendwie alles, was ein gutes Cover richtig macht. So ein bisschen was Eigenes mitbringen, trotzdem mit dem Original so ein bisschen Hommage.
1: Ja, ist dir das wichtig, dass man bei Covern auch irgendwie seinen eigenen Stil mit reinbringt? Weil man kann ja so ein Cover zu spielen und das eigentlich komplett zu übernehmen, ist ja quasi keine Kunst.
0: Ja.
1: Kann aber auch sehr gut sein.
0: Ja. Ich finde auf jeden Fall, dass ein Cover so ein eigenes Stück sein kann, vielleicht auch sollte. Vielleicht nicht. Ich habe auch Musik dabei, wo das nicht so ist, wo es irgendwie Namen original ist oder so. Aber die richtig geilen Cover machen so was Eigenes, finde ich.
1: Ja, ich sehe es genauso.
0: Ja. Gut, dann haben wir mal ein Cover, wo die was Eigenes machen. Jetzt kommt Disorder.

0: Ja, das war jetzt gerade noch Read My Mind von weiß ich nicht, irgendwas mit May. Irgend so ein Mädel halt. Ein Killers-Cover natürlich. Und ja. Ich finde ja auch, jeder gute Pop-Song muss auf Akustikgitarre zu covern sein.
1: Ja. Also, mein Dad hat mal diese Regel aufgestellt, oder andersrum, also der hat gesagt, jeder gute Song muss akustisch gut klingen und muss man, oder und andersrum, muss man gut covern können. Also wenn geile Cover von dem Song gibt, ist der Song wahrscheinlich gut. Manchmal, bei Bob Dylan ist das zum Beispiel häufig, deswegen, vielleicht machen wir jetzt gleich einen Bob Dylan Cover auch an, aber Bob Dylan hat richtig geile Songs geschrieben, aber der ist ja sehr limitiert in, wie er das immer gespielt hat. So klar, der hat voll durchwandelt verschiedene Stile, aber manchmal sind die Cover einfach viel besser als das Original. So.
0: Ja, ich bin, ja, man ist immer so ein bisschen hin und her gerissen, aber vielleicht ist es auch gerade deswegen so ein bisschen schön, mal so eine andere Perspektive des Songs zu hören und deswegen fühlt es sich besser an, weil man das Original dann irgendwie schon tot gehört hat und dann so was Neues kommt und man dann nochmal mehr sieht, wie gut der Song dann noch eigentlich ist.
1: Ja, dann machen wir vielleicht direkt an All Along Watchtower, habe ich von Jimi Hendrix mitgebracht, ist ja auch ein Bob Dylan Cover, ich hätte wahrscheinlich eine ganze Sendung machen können mit irgendwie Songs von Bob Dylan, die im Cover besser sind als das Original. ich mag Bob Dylan, aber ja, Jimi Hendrix macht auch sein eigenes Ding raus und ich glaube, viele kennen wahrscheinlich auch die Version eher von Hendrix als von Dylan.
0: Mhm.
1: Ja, mach doch mal an.

0: Ja, ein Smiths Cover von den Deftones gecovert.
1: Zwei große Bands.
0: Ja, zwei große
1: Bands. Auch die großen Bands covern mal. Das ist ein ganzes Coveralbum sogar gewesen, ja. Aber auch das ist schön.
0: Es gibt Placebo hat auch ein ganzes Coveralbum, ne?
1: Ja. Also,
0: ich weiß nicht,
1: geil. Wir sind ja aber nicht so die Placebo-Fans.
0: Ja, ich schon.
1: Ja. Echt?
0: Ja, ich schon.
1: Ach, krass.
0: Ich habe ganz vergessen, dass sie das haben und gar nicht mitgenommen habe. Ah, sind gute Cover drauf. Egal. Ich habe jetzt meine Playlist fertig. Ja. Ist jetzt zu spät.
1: Mir ist auch im Nachhinein so viel immer noch eingefallen. Aber so ist es ja immer.
0: Ja.
1: Man kann ja nicht immer alles spielen. Wir haben ja leider nur 2 Stunden.
0: Ja. Was hältst du von Cover-Bands? Also Bands, die die nur Nirvana zum Beispiel covern, die so eine Nirvana-Tribute-Band sind.
1: Und dann auch so einen Nirvana-Namen haben.
0: Ja, genau.
1: Nirvono oder so. Ja. Finde ich voll scheiße.
0: Ja, ich mag das.
1: Also
0: das
1: scheiße. Kacke.
0: Ich finde es auch richtig kacke. Aber ich denke mal gleichzeitig, die haben halt, das sind halt so Ultra-Fans auf jeden Fall von der Band und die verdienen vielleicht ihr Geld damit sogar, Musik zu spielen. Das kann ich eigentlich nicht haten, weil das ist der Traum von vielen. Aber ich denke mir so, ja.
1: Ich finde es irgendwie so ein doofer Mittelweg, wenn man es mit seiner eigenen Musik nicht schafft, dann irgendwie das zu klauen. Auch die sehen dann ja auch immer so aus.
0: Ja, das finde ich krass immer.
1: Oder so eine Kiss-Cover-Band, die sich dann, ach, das ist voll peinlich.
0: Ja.
1: Und dann spielen die da in irgendwelchen 100er-Clubs, das ist doch kacke. Aber Cover an sich sind gut, deswegen machen wir es ja heute auch.
0: Genau, deswegen machen wir es. Ja. Ich habe auch ein gutes Cover noch dabei.
1: Geil.
0: Und zwar von einer Band, also ich muss mich, das ist kein Geheimnis, aber ich mag die Beatles nicht so gern.
1: Mhm.
0: Was heißt nicht so gern, aber...
1: Ich weiß, was du meinst.
0: Ja.
1: Ich glaube, ich habe dieselbe
0: Meinung. So ein bisschen überbewertet einfach.
1: Aber viel, also alles getan für die Musikindustrie, wie sie jetzt...
0: Genau. Ja, da sind auch gute Songs dabei, so, aber in der Masse halt nicht. So, egal. Ich habe einen Song, einen Beatles-Cover dabei von Fiona Apple gecovert. Mhm. Ich glaube, das hat die für einen Film oder sowas gemacht, Across the Universe. Und da finde ich halt die Coverversion 100-mal besser als den Song. Wirklich, also... Der Song ist so langweilig. Aber das Cover ist sehr geil und Fiona Apple ist auch, glaube ich, jemand, wo ich mehr reinhören muss noch. Ich weiß, dass sie gut ist, aber es gibt einfach so Artists, die floaten so ein bisschen in deinem Universum rum.
1: Und in dem Kosmos.
0: In dem Kosmos, genau. Und deswegen kommt jetzt Across the Universe.
1: Ach, ja, oh, schön. Ach, Mann.

0: Thank you.
1: Ja.
2: Das war gerade noch. Nils hat es wieder auf die Sekunde genau geschafft, wieder hier zu sein von seinem monatlichen Rewe.
1: Ja, ich brauche einen Kaffee und.
2: Was ist denn heute passiert? Wir wissen ja alle, dass du immer was erlebst.
1: Nicht so viel.
2: Enttäuschen.
1: Nur wieder sehr nervige Menschen, die irgendwie so mal im Weg rumstehen, in so engen Gassen, so Gängen und dann irgendwie, keine Ahnung, ich mag das nicht, wenn Menschen so ein Awareness für andere Menschen haben und irgendwie nicht raffen, dass die gerade irgendwas blockieren.
2: Ja, ich verstehe.
1: Das regt mich immer ein bisschen auf.
2: Voll.
1: Aber ich arbeite an mir und versuche, mich da weniger aufzuregen.
2: Hast du schon Aggressionsbewältigungsprogramm?
1: Ja. Ich habe gerade einmal in die Luft gehauen und dann passiert, okay.
2: Schattenbox. Ja, das war Nirvana gerade. Ich habe gesehen, du hattest das auch in deiner Playlist.
1: Ein Song, den wir beide mitgebracht haben.
2: Macht auch Sinn. Also für, mit mir oder bei mir hat, nee, warte mal. Mit Nirvana hat bei mir sehr viel angefangen damals und das Album oder dieser Auftritt im TV Unplugged ist natürlich großartig, auch das David Bowie Cover und das ist einfach Wahnsinn.
1: Ja.
2: Und deswegen war es für mich klar, dass das auch hier heute passieren muss.
1: Ja.
2: Und für dich
1: war
2: ja anscheinend.
1: War für mich auch klar.
2: Genau.
1: Für dich ja anscheinend. Oder die Frage, wer es zuerst spielt.
2: Ja.
1: Genau, ich habe es jetzt mal andersrum gemacht. Und zwar habe ich einen Song mitgebracht, wo jeder das Cover kennt, nämlich Torn aus den 90ern. Mhm. Geiler, einer meiner Lieblingssongs. Aber was, glaube ich, viele nicht wissen, ist, dass das ein Cover ist. Und das gibt es ja häufiger. Und das ist eigentlich aus einer dänischen Band oder eigentlich eine dänische Songwriterin, die auch eine Band hat. Und sie hat das Solo aufgenommen auf Dänisch. Und dann hat sie es mit ihrer Band auch nochmal aufgenommen. Die heißen Edna Swap. Ich weiß nicht, ob das Dänisch ist für irgendwas. Keine Ahnung, vielleicht habe ich es auch falsch ausgesprochen. Genau, aber die haben Torn nochmal in der praktisch Rock-Version ein Jahr vor dem bekannten Cover aufgenommen und rausgebracht.
2: Also hat sie sich quasi selber gecovert.
1: Genau, das ist auch lustig.
2: Ist auch lustig, ja.
1: Ich finde das ein cooles Cover, cooles Original, so rum. Das Cover ist auch sehr cool, aber weil es halt einfach das Cover ist so poppig und das ist jetzt so ein Pop-Rock-Balladending und ich dachte, vielleicht kennt der eine oder andere noch nicht das Original. Deswegen bringe ich es mit.
2: Ich kenn's nicht.
1: Ja, jetzt. Oh Gott, ich bin auch gespannt.
2: Ich werde was Neues entdecken.

0: Ja, sogar dein Cover von einem deiner Lieblingssongs.
1: Ja, ich weiß, wir haben es auf, also ich habe es auf jeden Fall schon mal hier gespielt, aber halt in der normalen Version.
0: Genau. Und ich finde, ist ja dann so ein, das war jetzt gerade so ein neue deutsche Welle, Edwin Rosen-Style, was ich ja prinzipiell blöd finde. Aber ich finde, bei der Version kommt diese Lead-Gitarren-Melodie so viel mehr durch als im Original. Und die ist halt so schön, diese Melodie. Ja. Und es hat dann, es hat tatsächlich einfach einen guten Vibe, finde ich.
1: Ja, ich wollte auch sagen, der Vibe ist echt geil. Und auch so soundtechnisch, also wie es aufgenommen worden ist, hat irgendwas. Also, was du gerade sagtest, einfach ein guter Song, kann man auch gut covern, kann man schöne Sachen draus machen.
0: Das stimmt.
1: Genau, einer meiner Lieblingssongs. Jetzt kommen wir zu meiner Lieblingsband. Nämlich Radiohead. Die selber viel gecovert haben. Da gibt es richtig nice. Ah, das hätte ich auch mitbringen können. Ach, verdammt, ey. Da gibt es sehr, sehr gute Sachen. Auch auf YouTube, wo sie irgendwie New Order gecovert haben und so Ceremony. Egal, aber die wurden auch natürlich viel gecovert. Und deswegen habe ich jetzt Sweet Fishes dabei. Ach, ich kann mir den Namen nicht merken. Von Liana La Havis. Irgendwie so.
0: Ja, ziemlich genau sogar.
1: Ziemlich genau. Die, ich glaube, sehr gutes Album vor ein paar Jahren rausgebracht. Das war auch bei vielen Kritikern sehr weit oben, so in den Top-Alben des Jahres. Was eigentlich an sich kein Cover-Album ist, aber den Song hat sie gecovert da drauf. Und finde ich sehr gut, mag ich. Hat mein Approval. Und wenn man Radiohead covert, dann muss man es sehr gut machen, um mein Approval zu kriegen. Also ich kann echt nicht mehr noch ein Creep-Cover hören, bitte nicht. Also wirklich, jede drittklassige Coverband covered Creep. So, ich kann's einfach nicht mehr. Wirklich. Selbst fucking Radiohead hat Creep letztens gecovert. Die haben vor ein paar Jahren haben die eine neue Version von Creep aufgenommen. Und es ist scheiße geworden.
0: Also bitte an alle kein Creep-Cover mehr.
1: Kein Creep-Cover.
0: Es gibt so viele gute Radiohead-Songs, die gecovert werden wollen.
1: Eben. Und jetzt kommt ein guter.
0: Gott sei Dank.
1: Weird Fishes.

0: Ja, wir haben wieder zugeschlagen.
1: Ja.
0: Und wieder unsere Sendung, wie häufig können wir Talking Heads spielen?
1: Genau, das war gerade The National von dem, ich weiß gar nicht, ob du das mitbekommen hast, von dem Stop Making Sense Tribute Album.
0: Habe ich mitbekommen,
1: ich weiß gar nicht, wer das kuratiert hat, aber es ist auf jeden Fall eine wilde Mischung mit sehr guten, aber sehr, sehr nicht gelungenen Sachen. Zum Beispiel Psycho Killer von Miley Cyrus.
0: Ja.
1: Wirklich unfassbar, also unfassbar schlecht. Mhm. Aber halt zum Beispiel das Heaven Cover finde ich sehr gelungen. Was ist noch hier? Girlfriend is Better von Girl in Red zum Beispiel.
0: Ja.
1: Sehr gelungen.
0: Ich glaube, Paramore hat auch immer was gecovert.
1: Ja, genau. Paramore hat.
0: Das fand ich aber nicht so geil, muss ich sagen.
1: Burning Down the House.
0: Ah, ja.
1: Es war sehr nah am Original, aber ich finde, ich fand es doch eigentlich sehr geil.
0: Ja, gut, vielleicht möchte ich das ganze Album nochmal hören.
1: Ja, aber es macht auf jeden Fall sehr viel Spaß, das zu hören.
0: Talking Heads geht immer. Also,
1: ja, das ist geil. Klar.
0: Ja. Gut, ich weiß noch gar nicht, welchen Song ich mache. Gehen wir auf meine Playlist. Die Maus ist wieder übernommen worden. Wir sind wieder fremdgesteuert. Warte. Ah, komm. Ich habe ja so eine zuckersüße Seite an mir. Und es gibt ein Cover von, eigentlich das Original von The Lars, also L-A und dann Apostroph S. There She Goes, und das haben wir Kissman's None the Richer gecovert. Und ich dachte auch sehr lange, dass das wäre das Original. Und das ist gar nicht so weit weg vom Original von Sixpence None the Richer. Aber einfach dadurch, dass es eine Frau singt, finde ich, hat der Song so eine ganz andere Meaning. Also so, irgendwie ist das dann so geil. Ich mag das nicht. Ich mag das toller Song. Machen wir vor allem. Ey, Sixpence None the Richer, tolles Album.

0: Ja, wir haben es wieder geschafft. Wir haben beide den gleichen Song mitgebracht. Ja, und ich meine, nicht nur das Nirvana-Cover, sondern den Song Aber in einer verschiedenen Coverversion. Was ja auch cool ist, dass, also an Covers, dass verschiedene Bands den gleichen Song covern und man die so gegeneinander hören kann.
1: Mhm.
0: So, was haben die draus gemacht und was haben die draus gemacht?
1: Also das New Dead Cover hier von Just Like Heaven ist ja schon sehr originalgetreu, dass das ein bisschen was weggelassen wurde, aber so von der Stimmung her und von den Instrumenten, bis auf den Synthesizer. Und das Dinosaur Junior Cover ist ja schon ein bisschen
0: anders.
1: Genau, ein bisschen krawalliger, aber es ist auch ein Song, der tot gecovert wurde eigentlich.
0: Aber es ist halt auch einfach einer der schönsten Songs aller Zeiten, muss man auch dazu sagen.
1: Und ich mag das Cover von Fontaines, falls du das kennst, auch sehr gerne. Jetzt müssen wir auch mal ein bisschen Werbung machen. Fontaines.
0: Ja. Nils.
1: Nächste Woche.
0: Was machen wir denn nächste Woche eigentlich? Erzähl doch mal.
1: Also, da wir eine renommierte, national, international bekannte Radiosendung geworden sind, über das letzte Jahr hinweg, die es uns jetzt schon gibt, über ein Jahr gibt es uns jetzt schon, ist das Haltern-Pop auf uns zugekommen. Nee, nicht ganz, aber...
0: Genau, das finde ich.
1: Seit 2019 ist der Musikabend, der auch hier im Sender stattfindet, das offizielle Festivalradio, beziehungsweise wir als 674 FM sind das offizielle Festivalradio vom Haltern-Pop-Festival. Und dieses Jahr haben Nils und ich die Ehre, dem Musikabend und auch der Sendung Recording Trips von Alan Lomax beizustehen und mitzuhelfen mit Interviews und Berichten. Und wir freuen uns natürlich wie Bolle darauf, vor allem auch wegen den Bands, die spielen, unter anderem halt Fontaines, eine unserer absoluten Lieblingsbands und ganz, ganz viel anderes Zeug, da könnt ihr euch auf jeden Fall freuen.
0: Luis und ich, wir sind ja abgebrühte Profis, so, wir sind ja schon lange im Geschäft,
1: jetzt, im Interview führen.
0: Interviews ja noch nie eins gemacht. Nee.
1: Aber obwohl wir so krasse Profis sind, bei Fontaines ist hier ein bisschen Respekt,
0: also
1: ein bisschen Angst, mit denen zu reden.
0: Wir haben das eben schon mal angesprochen, hier privat, und ich glaube, mit einem gewissen Alkoholpegel würde ich viel rausbekommen, aber so nüchtern, boah, ich weiß es nicht. Ich finde, die sind so cool und so viel cooler als ich auch einfach, weißt du?
1: Zieh dir auch eine Sonnenbrille an, dann wirkst du sehr cool einfach.
0: Ja. Nee, also es wird schon hart, aber also ich glaube, ich würde es mir niemals verzeihen, wenn ich nicht mit denen...
1: Ja.
0: Oder es zumindest nicht versucht habe. Es kann ja auch sein, dass die kommen, spielen, fahren. So. Und dann hat man keine Chance, aber das glaube ich nicht.
1: Ich glaube, im gewissen Pegel ist man irisch auch besser.
0: Ja, wahrscheinlich. Aber ich gehe davon aus, dass sie auch danach sich bestimmt noch die Mary Wallopers angucken, die ja noch von halb eins bis halb zwei spielen werden auf der Mainstage nach ihnen. Und da Fontaines ja auch so einen großen irischen Bezug haben, kann ich mir schon vorstellen, dass sie noch da bleiben werden. Und wenn wir, also meine Traumvorstellung ist ja, dass wir bis in die Morgenstunden mit diesen beiden Bands Bier trinken.
1: Das wird so passieren.
0: Und dann habe ich alles erlebt und Pokes Lieder singen und uns in den Armen liegen.
1: Das wäre geil.
0: Das wäre geil.
1: Ich freue mich auch, wenn es nicht passiert, weil auch andere tolle Bands da sind. Ich freue mich sehr auf Just Mustard zum Beispiel. Ja. Und Marian Junkyard und Yard Act und
0: geile Dead Letter,
1: alles.
0: Es ist wie immer ein unfassbar gutes Line-Up. Da kann man sich wie jedes Jahr einfach drauf freuen. Deswegen sind wir auch da. Und ihr könnt euch darauf freuen, auf unsere und die Nachberichte und Interviews der anderen, die mindestens genauso gut, wenn nicht besser werden.
1: Mal schauen.
0: Gut. Aber jetzt.
1: Genau, zurück zu unserer Sendung.
0: Ich habe ja gerade angekündigt, ich habe den gleichen Song mitgebracht von Dinosaur Junior. Jetzt haben wir gerade schon drüber geredet. Mach einfach an.
1: Geiler Song.
0: Just Like Heaven. Nochmal.
1: Jetzt wisst ihr ja, wie der Song klingt. Also, jetzt wisst ihr.

0: Ja, das war gerade Killerband.
1: Ich wollte gerade sagen, wer das wohl war. Hatten wir lange nicht mehr.
0: Und ich wusste auch lange gar nicht, dass das ein Cover ist.
1: Du hast mir das mal erzählt, ja. Ich wusste das auch nicht.
0: Ich habe das letztes Jahr in Berlin erfahren, als ich bei Squid war.
1: Ja.
0: Und der Sänger von Squid, als ich mich mit denen unterhalten habe, dann mich gefragt, ich habe ja ein Tattoo für dieses Lied.
1: Ja.
0: Was ihr da draußen ja eigentlich sehen könnt, aber Nils weiß es ja.
1: Auf so einem durchtrainierten Arm
0: hat Luis ja, das. Ich bin so breit. Und er hatte mich gefragt, ob es für den Song ist. Und ich meinte, ja, genau, für den Gillaband-Song. Hat er mir erzählt, das ist von Blavan. Blavan, keine Ahnung, wie man den ausspricht, ist irgendwie komisch, aber es ist irgendwie so ein, weiß ich nicht, Dub-DJ, der auch ziemlich groß ist und ziemlich hohen Stellenwert hat in der Szene. Und das, also man hört, dass es der Song ist, aber es ist natürlich komplett anders. Ja, ja. Und Gillaband hat den halt voll in ihren eigenen Stil umgeschrieben, was natürlich geil ist. Ist auch viel geiler.
1: Ja, glaube ich.
0: Ja, genau.
1: Ich muss auch einen Song jetzt anmachen. Mhm. Ich überlege gerade. Ich habe lange mit mir gehadert, ob ich das anmache, weil es von Marilyn Manson ist. Und das ist ja so ein bisschen, der war ja eh schon immer eine sehr kontroverse Figur. Er war hauptsächlich kontrovers für seine Musik. Und jetzt ist er für sein übergriffiges Verhalten und sexuellen Missbrauch potenziellen halt eher bekannt und kontrovers. Aber auf seinem zweiten, ich weiß nicht, es ist kein richtiges Album. Es ist eigentlich ein Remix vom ersten Album, das aber viel berühmter geworden ist als das eigentliche Album, weil er da zwei Cover drauf hat. Sogar noch mehr. Aber auf jeden Fall Sweet Dreams ist drauf. Wofür ihn halt viele kennen.
0: Mhm.
1: Ich habe aber von, wie heißt der, Screaming Jay Hawkins, das I Put a Spell on You, was ja auch von vielen Leuten gecovert worden ist, von ihm mitgebracht. Und ja, wie gesagt, Disclaimer, Marilyn Manson, schwierige Person, aber
0: hier geht es ja zum Glück um die Kunst.
1: Ja, die Musik ist auf jeden Fall immer noch krass und ich habe immer ein bisschen Bauchschmerzen, wenn ich es höre. aber weil ich glaube, viele den Song in der Version nicht kennen, habe ich ihn mitgebracht. Geiler Song.
0: Also ich sehe, wie Nils mit sich selbst
1: fahrt. Die Krämpfe, ja. Aber wirklich, also vielleicht überzeugt das jetzt.
0: Ja, machen wir mal. Schauen mal.

0: Zwanger Royal Otis mit Linger von den Cranberries. Und Royal Otis ist ja dieses Jahr so richtig erst durch die Decke gegangen, auch kommerziell und im Internet vor allem wegen
1: uns.
2: aber ohne Scheiß, ich weiß, wir haben die sehr früh gespielt, bevor das Album rauskam. Ich weiß, wir hatten beide in der Radiosendung Songs von denen dabei.
0: Ich glaube, es war im Dezember, meine ich.
2: Ja, also letztes Jahr schon.
0: Ich meine schon. Ja, und dann ging sie ja durch die Decke, erst hier mit Murder on the Dance Floor, was vom Timing her natürlich super gemacht war von denen, und dann auch mit dem Linger-Cover. Und jetzt sind sie, also waren ja auch davor schon für alle möglichen Festivals gebucht, und aber dadurch nochmal ein bisschen größer. Und die spielen die Songs ja auch live. Ich habe die jetzt zweimal gesehen dieses Jahr, ist auch super. Aber meine Frage, was hältst du denn von Live-Covern? Also auf der Bühne, du als Musiker auch, wie ich, was hältst du davon?
2: Boah, ich finde es schwierig. Also gerade bei kleinen Bands macht man, also kommt es ja relativ häufig vor, dann finde ich es mal ein bisschen shit. Ich weiß, unsere ersten Auftritte haben wir das auch immer, haben wir live gecovert.
0: Ja, ich wollte gerade sagen.
2: Einfach auch, weil so ein bisschen das Material fehlt so bei den ersten Auftritten und dann irgendwie eine Dreiviertelstunde füllen musst und dann irgendwie dann doch zum einen oder anderen Cover greifst. Und ich finde es doof, wenn es so aus der Necessity heraus entsteht, dass du sonst einfach das Set nicht füllst. Aber wenn du es halt sehr gut machst und vielleicht dafür auch bekannt warst oder bist, so wie Royal Otis, finde ich es okay. Ich glaube, dann viele kommen auch dafür so. Wobei ich natürlich die eigentlichen Royal Otis-Songs viel besser finde.
0: Ja.
2: Also, klar. Ich hätte gedacht, wenn ich jetzt Linger sehen könnte, also ein richtig geiler Song, so. Aber halt einen niceren, also noch einen nicen Song von denen, würde ich auch wahrscheinlich eher den nicen Song von denen nehmen.
0: Ja, auf jeden Fall. Vor allem das Traurige, oder was heißt das Traurige? Das muss man ja für sich selbst entscheiden, aber das waren die beiden Songs, die sie ja noch als letztes gespielt haben. Also in Porto wurde Linger gar nicht gespielt von denen, aber auf dem Maifeld Derby haben sie es als Zugabe gespielt. Und davor halt Murder on the Dance Floor. Und davor halt erst die ganzen eigenen Songs. Und das ist dann, wo die dann ja auch wissen, okay, alle warten halt darauf. Auf unsere Cover, das weiß ich nicht. Also ich glaube, die stört es nicht so wie die das da machen, aber
2: ich glaube, es würde mich so ein bisschen, also ich finde es okay zu sagen, wir spielen jetzt unser ganzes Set und dann am Schluss hängen wir noch zwei Cover ran, einfach um so einen Cut zu haben, um das so zu separieren, das war unser eigenes Zeug und jetzt kommt Cover. Aber ich glaube, es würde mich so ein bisschen in meinem Musiker-Ego ein bisschen stören, einfach mit einem fremden, also mit zwei fremden Songs zu enden. Das Letzte, was die Leute im Ohr haben, ist ja auch das, wo du manchmal einfach mit so einem Ohrwurm dann vom Festivalgelände gehst oder zur nächsten Bühne hast und das irgendwie noch singst. Und dann irgendwie Linger zu haben. Ja.
0: Also zum Ende finde ich es auch blöd, aber ich finde Live-Covern eigentlich generell so ganz cool, weil es auch irgendwie was mit Respekt zollen dem Künstler oder der Künstlerin gegenüber zu tun hat meistens. Irgendwie ein Lieblingslied zu spielen. Ich finde es eigentlich sehr schön.
2: Ich glaube, es kommt auf das Gleiche hinaus wie immer. Also es kommt einfach auch um die Umsetzung an. Ja. Also wenn du halt da irgendwie was Nices draus machst und irgendwie ein eigenes schönes Werk daraus machst, so, warum nicht? So.
0: Ja,
2: gut. Ich habe noch mehr Cover dabei. Och, wer hätte es gedacht?
0: Ich hätte schon Angst.
2: Was hättest du überhaupt von Cover in der Radiosendung spielen? Nein. Und zwar von den Sundays. Die passen jetzt gerade so gut, weil die so vom Vibe so ähnlich wie die Cranberries sind manchmal, finde ich. Und die wusste ich auch bis vor kurzem nicht, haben auch gecovert. Wow, wer hätte es gedacht? Aber auch richtig mit Studio auf Studioalben. Und zwar White Horses, das ja, glaube ich, von den Rolling Stones ist. Oder Bob Dylan? Nee, Rolling Stones ist richtig, ne? Und ich mag das. Das ist wieder dieses Zuckersüße, was ich auch doch ganz gerne und mag.
0: Du hast eben noch zu mir gesagt, du bist kein emotionaler Mensch. Aber manchmal kommt es doch durch bei dir.
2: Ja. Es kommt drauf an. Ich bin nicht so affektiert von Dingen, aber nur von Musik. Egal. White Horses, Sundays, tolle Band, tolles Cover, toller Song. Das ist schön.

0: Ja, das war Whitney. Und damit haben wir jetzt auch alle meine Lieblingsbands mal wieder dabei gehabt, glaube ich. Nee, aber hier Southern Nights von Alan Toussaint im Original, glaube ich. Vielleicht ist auch ein ganz altes Lied schon, aber ich glaube, er hat es geschrieben. Da gibt es ja auch, ich glaube, die bekannteste Coverversion ist von Glen Campbell, die sehr eigen, oder also auch sehr viel Eigenes drin hat. Wird auch hier in Guardians of the Galaxy im Soundtrack gewesen und so. Okay. Also wirklich, aber auch davor schon riesengroß gewesen. Und jetzt die Whitney-Cover-Version ist so ein bisschen näher am Original, also auch nur mit Klavier oder Keyboard, was auch immer, Synthesizer. Ein Instrument mit Klavier. Und ich finde es super schön.
1: Ja. Ich überlege gerade, ich komme ja auf den Namen vom Instrument. Egal. Egal, nicht so wichtig.
0: Orgel.
1: Ja, wie heißt das? Ach, egal. Wir haben heute so viele Namen schon genannt.
0: Ja.
1: Von Menschen und so. ich habe noch einen Coversong dabei, wo auch, glaube ich, viele nicht wissen, dass es ein Cover ist. Und zwar von oder Betty Davis Eyes. Das eigentlich aus den 70, also ich glaube Mitte der 70er Original. Und dann kam die bekannte Version erst 1980 oder sowas. Und ich mag es immer, also manchmal mag ich das nicht, wenn Leute mal sind so, oh, wusstest du, dass das ein Cover ist? Mhm. So, weißt du, wenn immer so klugscheißermäßig, ja. So, oh, das ist. Aber manchmal ist es auch irgendwie interessant zu wissen und dann irgendwie das Original anhören zu können und zu gucken, wie das irgendwie verändert ist in der Coverversion und so. Was ich zum Beispiel auch nicht wusste, dass von Top Loader Dancing in the Moonlight auch ein Cover ist.
0: Echt?
1: Ja. Hm. Und
0: auch eins deiner Lieblingslieder.
1: Auch eins meiner Lieblingslieder. Und nicht nur die einzige Coverversion, sondern es ist halt von der Top Loader, das ist ja eine englische Band und halt vor England, halt in England, Europa und so sehr bekannt, aber es gibt irgendwie ein paar Jahre früher gab es schon eine US-amerikanische Version von einer Band, die das auch gecovert hat, viel rockiger. Und das Original ist aber auch aus den 70ern oder so. Und ich wollte wissen, ob das den Song kaputt macht manchmal, wenn du weißt, dass es nicht das Original ist. Also da gibt es auch, ne, hier ist Johnny Cash mit Hurt und so, ist eigentlich auch ein Nine Inch Nails Cover und so. Und manchmal hat man einen Song, den man sehr mag und dann erfährt man, dass es gar nicht von denen Original ist.
0: Nö. Ich glaube, also mich stört das überhaupt nicht.
1: Ja.
0: Es schockiert mich auch nicht. Oder vielleicht denkt man sich kurz, oh, okay. Aber eigentlich würde ich fast sagen, ist mir egal.
1: Ja. Ich habe so einen ganz kleinen Teil in mir, der das nicht mag. Also okay. Bei Top Loader und sonst, also nicht kaputt gemacht, ich mag den Song immer noch, aber irgendwie mag ich,
0: keine Ahnung. Vielleicht die, weil dann die Illusion genommen wurde, ja. Dass so die Band oder was auch immer den Song geschrieben hat,
1: ja.
0: Und dann gar nicht damit auf.
1: Naja. Andy hat ja so Originalität, hat ja so was Magisches. Weißt du, du hast das irgendwie geschaffen so und irgendwie dann mit jeder Kopie oder dem Cover geht dann so ein bisschen was von diesem Sparkle verloren für mich, aber eigentlich kaputt macht das auch nicht für mich. Und gerade wenn halt die Version besser ist, warum sollte das irgendwie jetzt,
0: ja, genau.
1: Warum solltest du es nicht machen, nur weil es jemand anders gemacht hat? Egal, Betty Davis Eyes, eigentlich auch ein Original von jemand anderem. Aber
0: wir reden heute ganz schön viel, ne?
1: Ja, krass, ne?
0: Wir haben uns noch nie so Fragen gestellt zum Thema, glaube ich.
1: Ja, das ist
0: mir eben aufgefallen.
1: Ja, spannend. Schön.
0: Ja, voll. Wir müssen das ja schon mal ein bisschen üben
1: für
0: nächste Woche. Fragen stellen.
1: Interviewen. Ja.
0: Hallo.
1: Wie geht's
0: euch?
1: Mögt ihr Deutschland?
0: Wie seid ihr auf euren Bandnamen gekommen?
1: Ja. Jetzt Betty Davis Eyes.

0: Wer hätte gedacht, dass Herbert Grönemeyer hier mal bei uns landet?
1: Ich muss sagen, ich mag den gern. Also auch da nicht alles, aber die Songs, die ich gut finde, finde ich richtig gut. Ich finde, das ein echt guter Songwriter. Der hat halt leider so ein bisschen, ist halt in so einer Zeit aufgewachsen oder Zeit Musik gemacht, die so ein bisschen von meinen Eltern so in meinem Kopf so ein bisschen geprägt ist. Und das ist so Elternmusiker. Aber ich glaube, wenn man das ein bisschen ausschalten kann, sind das zum Teil echt richtig gute Songs.
0: Voll. Der ja auch, das Cover von Stefan Sulke, mega gut. Auch einfach mega gut aufgenommen. Man sieht, dass da gute Studio-Musiker dabei waren. Einfach die fett aufgenommen. Einfach, es macht Spaß, das zu hören.
1: Ja. Genau, wir kommen zum Ende der Sendung. Sind in 8 Minuten schon raus. Ich hatte eigentlich einen anderen Song jetzt mitgebracht, nämlich von Rage Against the Machine. Die haben ein ganzes Cover-Album gemacht. Die hatten ja eine sehr kurze, knackige Karriere. Und jetzt haben sie mittlerweile sich ja wieder gegründet. Alles ein bisschen cringe, finde ich so, weil die schlecht sind. Aber die haben ja 3 richtige Studioalben rausgebracht in sehr kurzer Zeit, die alle sehr geil sind. Und dann haben sie als letztes so ein Cover-Album rausgebracht und sich dann aufgelöst. Und das Cover-Album ist auch richtig geil. Ich weiß, viele zählen das ja gar nicht so richtig als Rage Against the Machine. Aber ich schon. Aber der Song ging zu lang. Jetzt habe ich auch sehr lange geredet, jetzt hätte ich ihn nur spielen können. Egal, wir hatten vorhin kurz drüber geredet. Placebo hat auch ein Coveralbum und da sind sehr viele gute Songs drauf, unter anderem auch Running Up the Hill, was ja auch in den letzten Jahren jetzt total nochmal berühmt geworden ist. Haben die auch gecovert, auch sehr coole Version. Und ich musste mich gerade entscheiden zwischen Where's My Mind und Big Mouth Strikes Again. Und wir haben uns darauf geeinigt auf Big Mouth.
0: Ne? Ja.
1: Also noch ein Smiths Cover.
0: Yes.

0: Damit war er am Anhandeln. Es war jetzt eine kleine Überraschung für Nils.
1: Ich habe ganz vergessen, dass du ja keinen Song mehr spielst. Wir haben uns darauf geeinigt, genau, weil wir jetzt noch drei Minuten haben.
0: Genau.
1: Dass wir noch kurz quatschen.
0: Also Leute, passt mal auf. Für alle Leute, die jetzt hier zuhören. Wie alle kleinen Festivals in Deutschland. Ne? Hat auch das Haldern Pop ja unter anderem Schwierigkeiten, Leute ranzubekommen. Deswegen jetzt hier nochmal der Aufruf von Nils und mir.
1: Ja.
0: Leute, geht zu Festivals und geht nicht zu Rock am Ring. Ist doch scheiße, da gehen alle hin. Ihr wollt doch cool und edgy sein. Also geht zu kleinen Festivals und geht zum Haldern Pop Festival. Falls ihr nächste Woche noch nichts zu tun habt, kauft euch Tickets oder kauft euch ein Tagesticket. Das hilft alles schon, damit solche schönen kleinen Festivals, wie wir sie lieben, auch weiterhin über die nächsten Jahre noch stattfinden können. Also wenn ihr nichts zu tun habt, es gibt auch Ermäßigungen für Schüler und Schülerinnen, Azubis, StudentInnen. Alles ist einfach toll und es gibt gute Bands, kaltes Bier, leckeres Essen. Also was will man eigentlich
1: mehr? Alles, was Louis braucht.
0: Alles, ja. Genau. Und coole Leute. Also.
1: Ja, aber gerade das Haldern, also es ist ja echt ein Festival, was ja die Talente so ein bisschen hervorgräbt. Also wirklich dahin geht, wo es noch so ein bisschen dreckig ist und wo sich halt Booker von großen Festivals nicht hintrauen, weil die Bands vielleicht jetzt nicht die überkrassen Zahlen haben und nicht die mega krassen Follower.
0: Noch nicht. Das kommt ja immer erst danach.
1: Hast du das gesagt oder ein Kumpel von mir? Die Bands, die beim Haldern Pop heute spielen, sind in 3 Jahren berühmt.
0: Genau, das war schon immer so.
1: Ja.
0: Deswegen noch besser, wenn ihr sagen wollt, ich kannte die damals schon.
1: Habt ihr jetzt die Möglichkeit, einfach zum Haldern Pop zu gehen? Ja, nee, es ist wirklich so. Eine große Empfehlung, wirklich das wahrzunehmen, nicht immer auf die Klickzahlen zu achten, sondern dahin zu gehen, wo es dreckig ist.
0: Genau.
1: Und das ist halt ein Pop in einem.
0: auch mal neue Sachen entdecken zu wollen, weil auch die Bands, die man jetzt gerne mag, die wurden irgendwann von einem entdeckt oder irgendeinem von deinem Freund oder einer Freundin gezeigt. Und das muss auch so weitergehen.
1: Ja.
0: Es wird immer neue Bands geben, es wird immer gute neue Bands geben und die wollen alle entdeckt werden.
1: Und eine Band, die definitiv schon entdeckt ist und der Headline bei Haldern Pop von CC, wir haben eben schon drüber gequatscht.
0: Auch schon vor 5 Jahren, eben, 2019, ganz klein im Spiegelzelt gespielt, fürs erste Album.
1: Das ist das perfekte Beispiel, ne? Die haben halt vor 5 Jahren gespielt, damals kannten die noch nicht so viele Leute. Mhm. Und du hast es ja eben mir erzählt, die haben jetzt ihre größte Headline-Show ever, die spielen. Ich weiß nicht, vor wie viel 1000 Menschen.
0: 20, 30 wahrscheinlich, ja. Finsbury Park, sehr riesig, haben alles schon gespielt.
1: Genau, also. Mit neuem Album, mit dem mittlerweile, was ist das, 4. Album jetzt?
0: Ja, 4. Album.
1: Ich weiß schon, wenn ich die interviewen dürfte oder werde oder was auch immer, was ich die fragen will. Und zwar, ob die Schiss haben, ob das Album nicht so gut ankommt wie das letzte, weil für mich ist jedes Album besser geworden bei denen.
0: Voll.
1: Und ich hätte voll die Panik, dass mein nächstes Album einfach schlechter ist und es nicht mehr diese Steigerung habe.
0: Ja, aber naja. Das werden alles Sachen, die wir klären werden nächste Woche.
1: Ja.
0: Und ihr werdet davon hören. 5 Sekunden noch. Wir freuen uns darauf. Wir freuen uns vielleicht auch, euch zu sehen.
1: Tschüss. Auf mal dann. Ciao.
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0: Ja, das war ein sehr trauriger Anfang, weil Jennifer Finch von L7 ist vor ein paar Wochen verstorben.
1: Okay.
0: Und die Band war ja letztendlich eine der, die in den 90ern dafür gesorgt hat, dass so ein bisschen Frauenpower in die Musik einzog. Als erste, nicht als Riot Girl Band, aber so mit unheimlich viel Frauenpower. Und zu viert haben die, glaube ich, damals in den 90ern richtig was weggerockt. Der Song Shitless, den wir gerade gehört haben, der ist auf dem Soundtrack von, ich glaube, dem Film Natural Born Killers, wenn ich mich recht erinnere.
1: Okay.
0: Und der hatte ja auch immer so einen ziemlich rockigen Soundtrack. Und ja, das war eine Band, die wirklich, glaube ich, wegweisend war. Und bevor du gleich noch zu deinem Song was sagst, es geht bei mir noch mit einem Todesfall weiter.
1: Alter Schwede.
0: Weil die Ikone ist auch verstorben. Luke Koller von Sick of It All.
1: Ja,
0: und da werden wir
1: gelesen.
0: Natürlich gleich auch noch ein Tribute machen.
1: Ja. Ist auch irgendwie der Jahrestag von den Beastie Boys Kollegen hat sich irgendwie gejährt, auch schon 10 oder 15 ja, Jahre, irgendwie ist auch schon
0: krass.
1: Lange her. Der wäre, glaube ich, 65 geworden oder irgendwie sowas, ich habe es nur im Auge gelesen. Also den Song Shitlist kennt man auf jeden Fall, ich wäre auf die Band nicht gekommen. Aber du bist ja eh im Bereich der Damenbands ganz weit vorne und Kenner.
0: Das stimmt. Hab noch ein paar Sachen dabei.
1: Auch, ja, aber frühstücken wir heute die ganzen Todesfälle zuerst ab und dann ja, gehen wir hinten raus so ein bisschen
0: genau, das
1: lustiger.
0: Wird heiter. Okay. Wird heiter. Genau, wir hören jetzt den absoluten für mich Klassiker Scratch the Surface von Sick of It All. Und Luke Koller war natürlich immer ein Brett. Viel Spaß dabei.

0: So, das war Punkrock aus Polen. Punched Orange, Absolution hieß der Song. Hat auch hier der Kollege Martin aus dem Shutterpendelchen Freundeskreis empfohlen. Kann man gut mal hören, die gehen ordentlich nach vorne.
1: Die hatten doch so ein crazy Video, ne? Wo der Moshpit abgegangen ist wie Schmidts Katze und es gestaubt hat wie in der Wüste.
0: Werden auch gerade ganz gut im Algorithmus gehypt, wie man das so schön sagt.
1: Okay. Verstehe. Genau. Krass.
0: Bömi, wann bist du mit Ministry zum ersten Mal in Berührung gekommen?
1: Würde ich jetzt auch sagen, hart Anfang der 90er. Ja,
0: Psalm 69,
1: genau.
0: So die,
1: aber danach
0: die Ecke.
1: Auch nie wieder.
0: Genau, genau wie bei mir. Die gibt es noch.
1: Okay.
0: Es gibt die Band seit 45 Jahren und wenn man mal im Internet so guckt, die haben eine unfassbar lange Mitgliederliste und Ex-Mitgliederliste. Da kann man sich mal durchackern. Ich kenne da keinen von, aber es ist witzig, wie oft man eine Band umbesetzen kann in so einem langen Zeitraum von 45 Jahren.
1: Und da ist ja immer die Frage, wenn ich kurz einschmeißen kann, ist es noch die Band?
0: Also weißt
1: du, ich finde ja, in Köln, wo wir ja ansässig sind, die Höhner sind ja eigentlich nicht mehr die Höhner.
0: Das ist, finde ich.
1: Absolut.
0: Oder?
1: Also seit Henning Krautmacher raus ist, ist nicht mehr.
0: Krass.
1: Ganz klar.
0: Aber bei Ministry, der Frontman ist immer noch dabei, Al Jurgensen. Mhm. Charismatischer Typ, der hat das irgendwie anscheinend alles zusammengehalten. Und wenn wir auf den Sound gleich hören, ich finde, es klingt immer noch wie Ministry. Das ist jetzt die erste Single des 17. Albums.
1: Okay.
0: Heißt in 45 Jahren so alle 2,5 Jahre ein Album rausgehauen. Also von daher, ich war auch ein bisschen verwundert, als ich das jetzt gelesen habe, weil für mich irgendwie Mitte der 90er Jahre Ministry nicht mehr so auf dem Schirm waren, weil aber auch dieser Industrial Sound nicht so mein Ding ist. Trotzdem, spannende erste Single hören wir jetzt mal, heißt Burnt Out und mal schauen, die werden also Anfang des Jahres auf Tour gehen, Ende des Jahres kommt dann, glaube ich, das Album. Also wird ein schöner Abschied wahrscheinlich so nach 45 Jahren.

0: Hat sich nicht so viel getan, ne?
1: Hört sich gut an.
0: Ja.
1: Ist klassisch geblieben.
0: Genau.
1: Und mir ist eingefallen, als ich gerade geguckt habe, es war nicht Psalm 69, wie du richtig gesagt hast, sondern ich glaube, der Tanzflächenklassiker war Jesus Build My Hot Rod.
0: Absolut.
1: Und das war so ein war mega krass.
0: Ja.
1: Aber cool, auf jeden Fall. Ich meine, es ist ja schon krass, wenn man mal so überlegt, wie lange viele Bands aktuell noch am Start sind. Ich meine, Toten Hosen machen ja Abschiedstour nach 100 Jahren. Ja. Rolling Stones mit 80 immer noch mit Rollator auf der Bühne und so weiter. Sepultura, haben wir gerade gesagt, macht nach 40 Jahren Schluss, macht nochmal eine Single und so weiter.
0: Ja, ich meine, die waren alle 2,5 Jahre mit einem Album am Start.
1: Ist echt eine Ansage.
0: Und es gab irgendwie, keine Ahnung, mal ein paar Jahre, wo sie sich theoretisch getrennt haben, aber trotzdem irgendwie die ganze Zeit an Musik gearbeitet haben.
1: Ja, schon echt krass. Ja, wir machen jetzt nach dem Industrial-Ding ein Break. Wir gehen in Post-Punk, was wir auch immer sehr, sehr gerne hören. Aber jetzt wird's hart für die Gehörgänge. Mir ist in den letzten Monaten aufgefallen, dass ein Instrument immer mehr verstärkt genutzt wird. Und das ist das altehrwürdige Saxophon.
0: Im Post-Punk.
1: Im Post-Punk.
0: Das mag ich, ja.
1: Ich habe echt, ich glaube, ich habe 4 oder 5 Bands gefunden beim Hören, die nicht nur bei einem Song, sondern echt öfter auch auf der Platte immer wieder das Ding einsetzen.
0: Spider God sind ja irgendwie mit diesem Bass-Saxophon immer am Start.
1: Genau,
0: ne? Und es hat so ein sonores Brummen im Hintergrund immer. Ne?
1: Definitiv. Und bei der Band, die wir jetzt hören, die kommen aus England, Maruja heißen die. Der Song heißt Breaks the Tension und das Saxophon, das ist so echt krass. Also da muss man sich wirklich reinhören. Und ich glaube, auch beim ersten Mal wird das nicht allen gefallen. Das flirrt so ohne Ende. Und danach, im Soul ist es ja eigentlich ganz gang und gäbe, ein Saxophon oder auch überhaupt Bläser zu benutzen. Und da habe ich eine total schöne Soul-Band aus Brooklyn, wobei wir heute noch ein zweites Mal Soul hören.
0: Okay, das heißt, wir gehen heute in Soul?
1: Völlig krass.
0: Ich glaube, das ist das erste Mal.
1: Ja, das kann sein. Aber ich will dir gleich nochmal einen richtig krassen Break geben, wie man zwischen zwei völlig unterschiedlichen Musikrichtungen trotzdem geflasht sein kann. Ich bin gespannt.
0: Also zuerst Post-Punk, dann Soul.
1: Wir hören jetzt Maruja mit Breaks the Tension und danach die Band 79.5 aus Brooklyn.

0: So, wir chillen ja ganz schön rum hier, ne?
1: Ja, so eine Mischung aus allem, finde ich, ne?
0: Es ist aber auch den Temperaturen zumindest hier drin angemessen.
1: Genau.
0: Draußen ist eigentlich total schön. Wir schwitzen uns hier den Arsch ab.
1: Ich glaube, wir haben, ja, wir haben halt extra hier auch die Türen und die Fenster verrammelt, damit es halt auch wirklich eine scheiß Luft ist.
0: Absolut. Absolut. Damit man nicht wegkommt von der Hitze.
1: Ne? Genau.
0: Jo, ich habe einen Song mitgebracht für die echten Kölner.
1: Oha.
0: Ja. Wir haben ja eben schon über die Höhner gesprochen. Die sind es nicht. Waren es die Höhner? Ja, ne? Mhm. Die Höhner. Die sind es nicht. Aber der Song heißt Rote Funken.
1: Okay, jetzt machst du mich neugierig.
0: Hat aber rein gar nichts mit Karneval zu tun. Der ist von der Band Tränen. Die haben wir auch schon das eine oder andere Mal hier gehabt. Ist die Sängerin Gwen Doline und der Gitarrist Steffen Israel, also Kraftklub-Gitarrist Steffen Israel. Die haben ein neues Album demnächst am Start. Zwei Singles sind schon draußen. Rote Funken ist die zweite Single, glaube ich. Und das Album wird heißen Leben in einer Katze. Das erste hieß Haare eines Hundes, also die haben auch irgendwie einen starken Bezug zum zu ihren Haustieren vielleicht.
1: Oder einer von beiden ist Tierärztin oder Tierarzt.
0: Oder so. Das, genau, kann auch sein. Ich finde, die haben ein sehr schönes Songwriting, die haben tolle Melodien, sehr poppig irgendwie. Aber ich denke, wo wir jetzt gerade schon so soulig unterwegs waren, können wir das auf jeden Fall gut anschließen.
1: 100 Pro.

0: Das hörte sich ein bisschen nach Skatepunk
1: ja.
0: an.
1: Voll. US-Band Public Opinion. 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
0: Okay. Hätte auch auf diesem einen Label sein können, wo No Fun at All, Leg Wagon und wie sie alle heißen waren damals, ne?
1: Genau. Das Album ist heute rausgekommen. Ich glaube, das kann man sich gut mal anhören.
0: Ja. Wir machen jetzt einen krassen Wechsel wieder in der Musikrichtung. Es wurde hier schon aus dem Auditorium gefordert, noch mal ein bisschen elektronischer zu werden. Ich denke, ich habe jetzt was, womit wir die Managerin auch ein bisschen zufriedenstellen können. Eine ihrer Lieblingsbands.
1: Was nicht einfach ist.
0: Definitiv nicht. Aber definitiv eine ihrer Lieblingsbands hat ein neues Album im Petto. Und die Single ist ausgekoppelt mit dem coolen Namen Jeans. Wir hören mal rein.
2: Okay, Jim Spader over here. 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

0: Ja, sehr schön. Ich wollte noch ganz kurz den Namen der ersten Band von dem Trio, das wir jetzt gespielt haben, nachreichen. Das war Boy Harsha.
1: Ja.
0: Danach haben wir gehört, keine Erlösung von einer sehr, sehr geilen Stuttgarter Band namens Berlin 2.0.
1: Du hast gesagt, wir hätten die auch schon mal hier gehabt. Ich konnte mich nicht erinnern, aber ich habe es sofort notiert.
0: Also vor, sehr cool. Vor circa 2 oder 3 Jahren hatten die ihr erstes Debütalbum. Also erstes Debütalbum ist ja logisch, ne? Aber hieß Scherbenhaufen und jetzt das zweite Album Kaltental mit eben der Hitsingle in Häkchen. Hitsingle, keine Erlösung. Mhm. Und dann mein erster Eindruck von deinem Song, den du gerade gespielt hast, hätte auch von Boy Sets Fire in den melodischen Zeiten kommen können.
1: Ja, absolut. Also total schön, ich sag mal Indie-Rock im feinsten Sinne, eine Band aus Manchester. Fast immer Qualitätsmerkmal, wenn man britische Musik mag. Egotist. Hm. Cool. Der Song heißt Stay Till the End, haben jetzt erstmal nur eine EP draußen und die ein oder andere Single. Die EP heißt About Us. Kann man also auf jeden Fall mal reinhören, wer so in die Indie-Rock-Richtung mag. Und der Typ hat echt coole Stimme, finde ich.
0: Total.
1: Und wie sie die Melodien da anlegen, gefällt mir auch sehr gut.
0: Sehr einprägsam.
1: Ja, definitiv. Absolut.
0: Hast du noch einen?
1: Also ich hätte noch was. Soll ich mal?
0: Mach mal.
1: Einfach mal spielen oder was erzählen? Komm, wir spielen erstmal.
2: Are you ready? Okay.

0: unverkennbar.
1: Live nicht so mein Fall war, finde ich es von Platte trotzdem immer noch cool.
0: Ja, stimmt. Aber es ist unverkennbar, ne? Alleine wenn es schon losgeht. Ja, ja.
1: Einfach so erstmal ein bisschen Gewummer, ne?
0: Genau.
1: Ja. Schrotthagen waren das. Rain Tonight ist eine neue Single. Techno-Duo aus, weiß ich gerade gar nicht, aus Deutschland auf jeden Fall, sind gerade bei mehr oder weniger allen fetten Festivals unterwegs. Ich habe gesehen, Nature One haben sie aufgelegt, also alles, wo gerade elektronische oder Techno-Musik am Start ist, sind auch die beiden am Start. Also die haben irgendwie seit, keine Ahnung, anderthalb Jahren vielleicht, haben die
0: räumen die alles ab.
1: Räumen die geht, wirklich, ne? Alles ab. Also sind fast ununterbrochen gefühlt irgendwie selbst auf Solo-Tour und dann irgendwie bei den großen Festivals. Finde ich cool, weil es ja so ein witziges Duo auch ist. Junger oder jüngerer Typ mit einem durchaus älteren Herrn im fortgeschrittenen Alter. Aber die harmonieren sehr gut.
0: Apropos fortgeschrittenes Alter.
1: Bei, du hattest Geburtstag.
0: Ja, das ist nicht so wichtig. Aber spielt natürlich auch mit rein. Bei der nicht geliebten WM, die dieses Jahr stattfand, gab es ja beim Finale die Halbzeitshow.
1: Ja.
0: Und
1: das ist aber jetzt ein krasser Sprung.
0: Ne? Super, ne?
1: Aber wenn nicht hier, wo dann?
0: Genau. Und die Eröffnung dieser Halbzeitshow lief ja über Madonna.
1: Ja.
0: Und früher fand ich Madonna super. Mhm. Dann ein bisschen aus den Augen verloren. Mhm. Dann wurde sie ein bisschen danziger, dann fand ich es noch besser. Mhm. Dann wurde es wieder ein bisschen ruhiger. Und sie hat jetzt ein neues Album rausgebracht. Also ich hab jetzt keinen Song mit dabei. Wobei, wenn wir nachher noch Zeit haben, könnten wir es noch spielen. Aber ich fand es total super, weil du gerade sagtest, ein älterer Herr.

0: hat jetzt ein Album rausgebracht, das ist wirklich faszinierend. Das ist im Grunde genommen wie ein Clubbesuch. Mhm. Du machst das Ding an, das läuft in eins durch, hat unheimlich geilen Vibe, wird vielleicht, wenn du es komplett durchhörst, ein bisschen langweilig. Und da schließt sich der Kreis, weil das war bei Schrotthagen auf dem Konzert auch so. Mhm. So die ersten 20, 30 Minuten fand ich super. Und dann wurde es aber sehr, sehr eintönig, weil halt nur das Gerumse, ohne zwischendurch mal so ein bisschen Melodie zu bringen,
1: zu viel
0: fand ich dann halt schon ein bisschen anstrengend.
1: Ja.
0: So, ne?
1: Ja. Ich habe nur bei der, oder zumindest bei Madonnas Auftritt bei der Halftime-Show gedacht, so in Würde altern, gut, ist nicht ihr Ding, das wussten wir jetzt auch vorher schon. Ich war ganz froh, dass sie außer irgendwie die paar Meter da auf ihren hohen Hacken nicht mehr gemacht hat, weil ich finde dann, wie alt ist sie jetzt?
0: Hätte der Geht Physio
1: an die 70
0: von Spanien direkt eingreifen können.
1: Das ist richtig, aber auch der kann keine Wunder bewirken.
0: Das stimmt. Nee, aber wirklich, wenn du jetzt mal ein bisschen Zeit hast, mach mal einen Spaß und hör dir das Album mal an. Also es ist wirklich nicht uncool, muss ich sagen. Hat einen ziemlich geilen Groove.
1: Genau, in Würde altern gilt natürlich auch für Ronaldo und Ronaldinho, die sich da in irgendwelche komischen Jogginganzüge, zumindest der eine, gepresst haben.
0: Also, gut. Apropos cooler Groove, das nächste Titelpärchen ist etwas ganz, ganz Neues von einer alten Band. Ich bin heute so ein bisschen in Rätsellaune. Ich werde jetzt nichts dazu sagen, weil die Stimme wird sofort einschlagen und du wirst sofort wissen, wer es ist.
1: Okay.
0: Und der zweite
1: Song. Ich bin ja immer total schlecht, ne?
0: Das wirst du schaffen. Ich bin mir da sehr sicher. Der zweite Song ist ein 25-jähriges Titeljubiläum von einem Song, zu dem ich immer unglaublich gerne auf jeder Tanzfläche, wo Indie läuft, getanzt habe. Seit 25 Jahren. Der ist 25 geworden
1: vor einer Woche. Das sind nicht die Spin-Doctors.
0: Nein. Wir starten mit dem ersten Song. Rätsel, danach TV on the Radio, Wolf Like Me. Aber erstmal das Rätsel.

0: Ja, TV on the Radio.
1: Ja, und darauf dancest du also seit den 90ern.
0: Wolf Like Me, genau.
1: Ja.
0: Und der erste Song war natürlich von Muse, vom neuen Album.
1: Ja.
0: Ich glaube, die Stadiontour steht kurz bevor. Ja, wie immer, theatralisch.
1: Bombastisch.
0: Oper.
1: Ja, Operette.
0: Fettestes Programm,
1: ja.
0: Aber trotzdem immer auch noch interessant.
1: Auf jeden Fall. Also das ganze Album, finde ich, ist so, ich habe es zwei, dreimal durchgehört und das ganze Album ist irgendwie so bombastisch und voluminös vom Sound her angelegt. Was sie ja immer haben, aber ja.
0: Ich glaube, das wird live, wenn sie das mit Lichtshow und so untermalen, ja. Glaube ich, schon auch ein echtes Brett.
1: Ja. Ne? Obwohl die gar nicht so viel Musiker sind, glaube ich.
0: Nee, ich glaube nicht. Normale Band.
1: Ja, also überhaupt.
0: Vier, fünf
1: ich Leute.
0: Ich
1: habe gedacht, es wären nur drei oder vier, keine Ahnung. Naja, schauen wir ein bisschen auf die Insel wieder mal. Sagt dir der Name Suede was?
0: Ja.
1: Band aus den 80ern oder in den 80ern, Anfang der 80er gegründet. Während der Britpop-Bewegung ganz weit vorne und ist gar kein aktueller Anlass jetzt, aber ich habe einen Song von denen gehört, den fand ich ganz cool. Den spiele ich gleich mal. Disintegrated oder Disintegrate heißt er, ist glaube ich von letztem Jahr. Und danach The White Lies, auch von der Insel. Eine Band, die ich sehr mag, cooler Typ, cooler Sänger, schöne Stimme, immer so ein bisschen monoton, haben auch auf jedem Album immer irgendwie einen Hit dabei.
0: Und auch jetzt vor kurzem wieder eins veröffentlicht, meine ich,
1: ja,
0: oder?
1: Also ja, ist schon ein bisschen her, glaube ich, aber genau, mag ich sehr, der Song heißt Roll December, aber erstmal Suede.

0: Die White Lies, 6:44.
1: Ja, und überragendes Ende.
0: Ja, bei 1:30 nochmal so eine kleine Passage, ja, und dann nochmal Vollgas. Ne?
1: Hätte noch locker 3 Minuten länger dauern, ja, können, ohne dass es langweilig, ja, wird. Schön, sehr, sehr gut. Ich habe jetzt ein Pärchen, und zwar habe ich dir ja vorhin, als es losging mit der Sendung, gesagt, ich finde es enorm, was für eine Bandbreite an Musikgeschmack man haben kann.
0: Es gibt du von dir?
1: Jetzt aktuell, ja.
0: Okay.
1: Es gibt eine Band, die sich in Santa Cruz auf der Uni gegründet hat, mhm, also sozusagen eine Studentenband namens Drain. Gibt es auch schon länger, haben jetzt ein neues Album, und der Song heißt Stealing Happiness. Böse, wirklich böse. Zum Schluss Gitarrenriffs, wo du denkst, da sticht einer mit dem Messer auf einen ein. Davor ein Gitarrensolo à la John Bon Jovi. Also völlig crazy, aber echt ein böser Song.
0: Genau richtig für mich.
1: Ich bin sehr gespannt, was du sagst. Und danach kommt mein zweiter Soul-Song für heute.
0: Okay.
1: Und das meine ich damit. Du hast auf der einen Seite so ein wütendes Brett. Und dann finde ich aber auch den Song, der danach kommt, von Curtis Harding, auch schon ein alter Hase im Soul-Geschäft, wirklich ein traumhafter Song. Und ich bin immer, mhm, wieder überrascht, wie man zwei solche differenten Songs gut finden kann.
0: Das ist ja aber genau das, was Shut Up and Listen schon immer ausgezeichnet hat.
1: Das ist richtig. Wir starten.

0: Wunderschön, Out in the Black, Curtis Holding. Eine traumhafte 70er Jahre Hammond-Orgel, die dich in den Sommerabend treibt.
1: Ja, die uns auch wieder so ein bisschen zurückgeholt haben vom Song davor.
0: Aber crazy, ne?
1: Ja, schön gemixt.
0: Also ich finde das wirklich enorm, woran sich das Gehör auch so gewöhnen kann.
1: Auf jeden Fall. Bömmi, am 14. Februar 2027 könnten wir uns am kleinen Finger einhaken und valentinstagmäßig drüber nachdenken, ob wir unsere Konzertregeln brechen möchten.
0: Mit einer kurzen, kleinen, engen Jeans oder ohne?
1: Auch das, wenn es am 14. Februar nicht zu kalt dafür ist. Wie lauten unsere Konzertregeln?
0: Also Konzertregel Nummer 1, keine Band jetzt mehr als noch nötig gucken, wenn wir sie schon gesehen haben.
1: Okay.
0: Im besten Falle unter 500 Kapazität in der Location und die Konzertkarte maximal 35 Euro.
1: Korrekt. Werden wir nicht hinkommen und vermutlich sind diese Gedanken auch komplett irrelevant, weil das Konzert bestimmt schon ausverkauft ist. Ich habe nicht nachgeguckt. Die Editors kommen ins Palladium in Köln. Hast du gesehen,
0: ob es Tickets gibt? Habe ich schon gesehen.
1: Genau. Und neues Album kommt jetzt im Oktober, wird Surface Echo and Sound heißen. Zwei Singles sind draußen. Ich finde, es geht wieder mehr Richtung Indie-Rock. Ich finde es gut, weil die mir vor allem auf dem letzten Album war es mir so ein bisschen zu frickelig und experimentell. Jetzt geht es wieder mehr so in die gewohnte Richtung, finde ich cool. Call It In hören wir gleich und wenn wir Zeit und Bock haben, vielleicht auch noch direkt hinterher The Rush. Das sind die beiden ersten Songs, die draußen sind. Und dann können wir mal nachdenken, ob es wert wäre, über einen Regelbruch nachzudenken.

0: Es mag Stimmen geben, die behaupten, man könnte nicht zwei Songs der gleichen Band nacheinander spielen.
1: Ja, das ist richtig. Aber es wenn sie doch gut sind, funktioniert
0: dann
1: das.
0: Absolut.
1: Dann funktioniert das.
0: Und es ist auch wieder nicht umsonst Shut Up and Listen bei 674 FM.
1: Was mir heute auffällt, ist, vielleicht hängt das auch mit meinem Geburtstag und dem Jahr mehr dazu zusammen, wir sind nicht mehr so hart. Wir haben zwar immer mal wieder
0: eben gespielt,
1: ja, das gut, war schon, aber früher hatten wir mehr Brett.
0: Ja.
1: Und ich habe jetzt auch gleich wieder zwei, es passt ja, wir haben ja heute wirklich Hymnen.
0: Ja.
1: Wir hatten Muse, wir haben die Editors, die ja wirklich dafür prädestiniert sind.
0: Absolut.
1: Und jetzt kommt gleich eine Band aus Schottland, die...
0: Rod Stewart.
1: Nein, ich habe von Hymnen gesprochen,
0: okay.
1: Nicht von Stadionrock. The Twilight Sad. Schon mal gehört?
0: Nein.
1: Ich auch noch nie.
0: Okay.
1: 2007, 2008 in Schottland von zwei Jungs gegründet, die vielleicht auch zusammen zur Schule gegangen sind, keine Ahnung. Also sie waren wirklich jung und haben auch mehrere super geile Alben wohl schon gemacht, wovon ich kein einziges jemals gehört habe. Bin jetzt drauf gestoßen durch einen Zufall, weil irgendwie, ich habe mir irgendwas angehört, ne? Und dann typische, du hast für den Algorithmus angesprochen, kam der dann rein. Und ich hatte Gänsehaut.
0: Hm. Ist nur wirklich
1: ein Gänsehaut. Keine Ahnung, ich habe mich wirklich gar nicht damit beschäftigt, weil der Refrain war super mega. Ich bin auf dem Fahrrad gefahren. Die Härchen standen ein bisschen zu Berge bei 30 Grad, was ja schwer machbar ist eigentlich. Und ich war echt schwer begeistert und habe sofort auf die Liste geschrieben.
0: Du hattest Gänsehaut, also.
1: Ja, ich hatte Gänsehaut. Genau. Und das zweite Lied wird total ruhig, aber auch sehr hymnig. Fever Ray.
0: Ja.
1: Auch ein Name, den man schon mal gehört hat, aber habe ich mich auch noch nie so richtig mit beschäftigt. Das ist das Soloprojekt von der Schwedin Karin Dreyer. Sehr düster, sehr melancholisch, ruhig, aber auch mit einer Wahnsinnsstimme. Und ich glaube, das werden jetzt auch noch mal 8 wirklich traumhafte Minuten, bevor wir dann ins Finale einsteigen.
0: Absolut. Also meinst du, wir gehen auch so ein bisschen traurig raus heute?
1: Nee. Also ich glaube, ich habe gleich noch zur Not was Heiteres.
0: Okay.
1: Ja. Wir starten mal los.

0: Ja, Fever Ray.
1: Ja, bringst du uns sehr schön raus hier, ja, aus dieser Sendung und rein in den Abend.
0: Träumchen, absolutes Träumchen. Ja, wir sind schon leider wieder am Ende. Ja. Shut Up and Listen ist für die Sommerausgabe noch 7 Minuten alt.
1: Absolut.
0: Die du gleich füllen wirst. Wir verabschieden uns schon mal. Viel Spaß gleich mit Let There Be Music. Martin, schönen Urlaub und bis bald. Und wir hören uns dann wieder klassischerweise
1: am 2. Oktober.
0: Wirklich?
1: Ja.
0: Wir sind im August.
1: Okay, ich wollte eigentlich sagen am 1. Samstag im 2. Monat. Am 1. Freitag im 2. Monat. Aber wenn es der 2. Oktober ist, umso besser.
0: Ja.
1: Das ist vom Feiertag, oder?
0: Genau, genau. Der leider auf den Samstag ist.
1: Ja,
0: gut. Kein langes Wochenende. Wir wünschen euch noch einen tollen Sommer.
1: Genau.
0: Genießt die Zeit.
1: Danke fürs Zuhören. Das war Shut Up and Listen bei 674 FM. Und wir gehen raus mit dem guten Danger Dan. Und seinem Song Keine Angst.
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Hey ihr Lieben, hier ist 674 FM und Let There Be Music. Aber ich, euer Sendungsmacher Martin Steuer, ich bin schon wieder nicht da an diesem 7. August 2026. Zumindest nicht live und nicht in vielen Worten. Sondern ich bin nur jetzt am Anfang einmal kurz hier, um euch zu begrüßen und viel Spaß bei 3 Stunden Summer Special zu wünschen. Ich habe wunderbare Sonnen- und Sommermusik für euch rausgesucht und melde mich live dann erst wieder am 4. September, wenn die Ferienzeit vorbei ist. Und dann holen wir auch den 13. Geburtstag dieser Sendung nach, der eigentlich heute ist. Aber jetzt erstmal tief eintauchen, denn es ist immer Sommer irgendwo.

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0: gute Nacht. Bis zum nächsten Mal.
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2: 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Heute auch am Montag. Am Montag, den 26.05.2025.

Ja, wir fangen gleich an. Schön, ne? In Anlehnung an den letzten schönen Cream Cheese Abend am Samstag, also vorgestern. Gehen wir erstmal zurück und was war das? 67, genau. Wir fahren an mit der Legende der Legenden und bleiben dann auch dabei und bleiben erstmal so ein bisschen psychedelisch. Genau, psychedelisch.

Ja, da waren wir dann auf einmal in der Neuzeit wieder. Angefangen haben wir mit Muschelradio 299 übrigens, am Montag, den 26.05. mit Jimi Hendrix Experience, der Super Blues. Red House auf der ersten LP zu finden, Are You Experienced? Danach natürlich Frank Zappa, wenn wir jetzt noch an das Wochenende denken, an den Cream Cheese Abend am letzten Samstag im Blue Shell. Trouble Every Day, alle jetzt Platte, Freak Out, muss jeder haben, der was auf sich hält, ne? So, und dann haben noch live gespielt am Samstag Vibra Void und die kamen dann eben gerade auch danach, die klingen genauso wie früher. Mother Harry in Haus der Platte The Presidents of the Poison Air von 2022. Dann sind wir gegangen ins Jahr 2023. Da hat nämlich live gespielt At the 19th Dream of Dr. Sardonicus Festival in Wales. Die Band London Underground aus Italien, die sich ja dem 60s Orgel Sound verschrieben haben. Großes Vorbild, habe ich hier auch schon oft gespielt. London Underground und das Vorbild natürlich Brian Auger. Und danach im Live-Applaus kam dann The Buck Club reingestürmt. Haben auch letzte Woche ein tolles Konzert im Blue Shell gemacht, mein lieber Scholli. Die Platte heißt On the Intricate Inner Working of the System und wir hörten We Don't Care About That. Muschelradio hier auf 674 FM mit Rolf Kistenich. So. Wir bleiben in der Jetztzeit, hier und heute ganz frisch, ganz neu. Die neue Single von Jules.

0: Mahail. Außer neuen Platte Something Soft. Das Stück Coda.
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Ja, das war die neue Platte von Schriekbeck. Schriekbeck, wer kennt die noch? Ja, die sind entstanden aus dem Bassist von Gänger vor damals, der legendäre, und Barry Andrews, der war bei Leech of Gentlemen, die Band von Robert Fripp kurzzeitig, und Gründungsmitglied von XTC. Und irgendwer ist dann noch, jetzt vergesse ich den aber gerade mal, haben eine neue Platte gemacht, ganz frisch. Monument heißt die, und wir hatten The Curse. Wir hören gleich noch mehr Schriekbeck, weil der Dave Allen, der Bassist, wie ich gerade sagte, das Gründungsmitglied von Gänger vor, der ist nämlich im April gestorben an Demenz, Nachwirkungen und. Deswegen würdigen wir ihn ein bisschen. Gänger vor, wenn wir aber nicht hören, da habe ich heute einfach keine Lust zu, weil wir haben noch was zu erwägen hier. Es gibt noch jede Menge Neues. Und zwar Neues von Scabba. Bitteschön. Musik.

Kuschelradio hier mit Ralf Kistenich am Montag, den 26.05.25. Kuschelradio Nummer 299. Das heißt, nächste Woche machen wir hier wieder ein kleines Jubiläum. Dann bringe ich mal wieder alkoholfreien Piccolo mit. Wir hörten nach Schriekbeck, nach der neuen Schriekbeck, die Monument heißt, und das Stück Curse, was wir da gehört haben, hörten wir Scabba, Animatronic aus der Animatronic neuen Single. Und danach Baltra, habe ich jetzt schon ein oder zweimal gespielt. Der Herr ist aus New York und der hatte 2023 ein Sampler rausgebracht von seinem Stück Where I End. Und das hieß dann auch Where I End Remixes. Und wir hörten Goodbye im Regular Fantasy Remix. Dann die Liminianas. Nianianas. Aus Frankreich mit Autor de Chausson Moi oder so ähnlich. Da singen dann die beiden Limoana-Herren und Damen. Das ist einmal der Leonel und die Marie. Steht extra dabei. Die Platte heißt Faded und ist wunderbar. Danach nochmal The Bug Club. Allerdings nicht von der letzten Platte, sondern von der ganz, ganz, ganz, ganz neuen Platte. Da gibt es schon ein Stück vorab. Die neue Platte heißt Very Human Features. Und wir hörten How to Be Confident. Und danach nochmal die Preoccupations, die im September im Blue Shell spielen. Die tollen Ex-Vietcong-Musiker aus Calgary mit Fokus aus der neuen Platte. Da gibt es jetzt auch wieder neue Vorabstücke. I'll at Ease. Danach Mogwai, muss sein. Tolle Platte immer noch von der letzten The Bad Fire. Das Stück God Gets You Back. So, jetzt hören wir ziemlich genau, direkt oder indirekt, 20 Minuten Stephen Wilson.

0: Ist das nicht schön?
1: Ihr hört den 20 Minuten lang Steven Wilson, wie ich ja schon gesagt habe. Zuerst aus der neuen Platte, die er gemacht hat. Ein Konzeptalbum, ho, ho, ho, ho, wie früher, wie Anfang der 70er. Die Platte heißt The Overview, hat zwei Teile. Der erste Teil ist Objects Outlive Us und der zweite Teil ist halt The Overview und wir hörten da Auszüge draus. Erstes ist Cosmic Sons of Toil. Ich kann wieder meine Schrift nicht lesen. Ne? Und danach aus der Overview-Seite Perspectives. Ja, und dann muss es sein Pink Floyd Echoes Part 1. Aus der Live at Pompeii LP, die jetzt neu erschienen ist zu dem Film und alles ist super restauriert. Steven Wilson hat die alten Aufnahmen, wie sagt man, unter seine Fittiche genommen und hat da wirklich soundtechnisch alles rausgeholt. Es ist ein Fest und da bekommt man wirklich, wenn man Kopfhörer hört, noch besser, bekommt man wirklich den Sound auf einem silbernen Tablett serviert. Das muss man doch wirklich sagen. Ja, und nach Pink Floyd Echoes aus Live in Pompeii. Led Zeppelin von der tollen dritten Platte, die immer irgendwie vergessen wird. Das hat sie nicht verdient, weil die ist sowas von toll. Led Zeppelin Nummer 3. Die Alten haben das Cover noch mit dieser Drehscheibe drin, mit diesem Deluxe-Cover. Das Stück Tangerine. Ja, und dann halt 5 Day Rain, eine Band aus Sussex, die hat 1969 diese Platte aufgenommen, ist 70 rausgekommen, aber nur ein paar Stück. Da gibt es auch einen Kult drumherum, wenn man da die Urplatte hat, dann ist man auch irgendwie so ein kleiner König in der Szene. Und damit sind wir dann wieder beim Cream Cheese Abend vom letzten Samstag, wo der ganz alte Hippie-Kram schön gespielt wurde. Unter anderem auch das hier, das Stück The Reason Why von der ersten 5-Day Rain Platte von 1970. Dann muss ich jetzt noch schön Vibravoid spielen, logischerweise, haben wir ja eben schon gehört. Und die haben dann den Live-Auftritt da zum Besten gegeben mit einer Version von Inagada da wieder. Also ich mochte es, ich habe es glaube ich schon mal gesagt, es ist mir alles zu lang. Aber es gab das und es gab das auch mit Schlagzeug-Solo und es gab auch Pink Floyd, Astronomie Domini haben sie gespielt und dann gab es Mother Sky in Kombination mit Autobahn und viele eigene Stücke natürlich auch. Das war jetzt nicht nur so ein alter Coverabend, weil Vibravoid, die gibt es über 25 Jahre. 2000 ist die erste Platte rausgekommen und die gibt es seit 96 und die haben schon über 45 Platten rausgebracht. Und wie ich schon oft gesagt habe, jetzt die letzten drei Wochen, die neuen Platten, also irgendwie wird das immer besser. Die sind außerdem absolut cool und nett. Und so hat man da doch einen schönen Abend. Es gibt einen schönen Artikel schon im Blow-Up-Magazin, das hauptsächlich hier für die Italiener gedacht ist. Das ging ganz schnell. Den schicke ich jetzt gleich noch durch den Äther. So, jetzt müssen wir Vibravoid noch hören. Und zwar The Presidents of a Poison Air. Aus der Platte The Presidents of a Poison Air. Und danach gleich noch eins. Und zwar Wake Up Before You Die. Aus der Platte Wake Up Before You Die. Vibravoid, bitteschön.